Danke, liebe Freunde der Kastelroter Spatzen. Wir hoffen, dass Ihnen unsere Lieder gefallen haben. Vielleicht sehen wir uns irgendwo oder irgendwo.

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